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0: Lampe, das kann doch nicht sein. 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
1: That's right.
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1: That's right.
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1: That's right.
0: Yes. 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
1: That's right.
0: Der ist jetzt bei der Bundeswehr, Gott sei Dank.

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0: Erinnere mich dran, dass ich den Fischer treten muss.
1: Okay, tritt ihn.
0: Nein, nicht tritt ihn. Fischer. Wir hatten heute Kabinettssitzung und er hat vorgeschlagen, das mal als Videokonferenz zu machen. Ich sag ja, weil das ganz interessant klang. Und was macht er? Holt das neueste Céline Dion-Video raus und spielt es vor. Herrgott! Kochst du gerade? Was gibt's denn?
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1: Ja, mit Vitaminen. Wirst schon sehen. So, einmal die Suppe. 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
0: Helmut, die schöne Suppe.
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0: Herrgott, warum kann's bei uns nicht einfach einmal was Normales geben? Was haben wir denn noch? Kartoffelpüree? Natürlich auch knallblau. Doll. Naja, die Frikadellen sehen normal aus. Also ich nehme jetzt einfach eine Frikadelle. Oh mein Gott, Helmut, die Frikadelle hat Augen.
1: Echt? Zwinkerte?
0: Nein, sie starrt mich an.
1: Dann sind es keine Augen, sondern die Vitamininjektoren.
0: Was?
1: Die sind aus Plastik. Damit spritzt man die Vitaminkomplexe in die Buletten. Die kannst du ruhig mitessen. Die enthalten sogar...
0: 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Ich habe schon gar keinen Appetit mehr. Ich trinke einfach ein Glas Wasser und gut.
1: Ja, mache ich dir. Mit einem Schuss Asclepiarutal-Abbatat.
0: Ohne...
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1: That's right.
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1: That's right.
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Herzlich willkommen bei der Sendung Jazz Brunch im Freien Radio für Stuttgart. Heute am Mikrofon Hubert Reis. Und in der Sendung bis 13 Uhr geht es heute um den italienischen Akkordeonisten Luciano Biondini. Er ist 1971 in Spoleto in Umbrien geboren und in einem Interview mit der Zeitschrift Jazz and More aus der Schweiz sagte er zu seinem Werdegang: Ich wuchs in der traditionellen Welt der italienischen Akkordeonisten auf, in der Provinz Umbrien. Ich besuchte schon früh eine private Schule, kein Konservatorium. Es hilft übrigens nicht, wenn du im Umfeld eines Konservatoriums aufwächst. Ich spielte auch nicht in einem Orchester. Wir hatten dafür interne Konzerte. Da erlebte ich meine ersten Erfolge und gewann sogar Preise. Aber eigentlich war ich in dieser Situation isoliert, hatte keinen Kontakt mit anderen Musikern, eine Sackgasse. Es gab keine fruchtbaren Begegnungen. Also hängte ich mit 19 Jahren mein Instrument an den Nagel. Nach knapp 5 Jahren Pause mit Militärdienst und der Arbeit in einer Fabrik war ich für die Musik verloren. Da rief mich der Jazzgitarrist Walter Ferrero an, der auf Richard Galliano aufmerksam geworden war. Er suchte einen Akkordeonisten für ein Jazzprojekt. Aber Luciano Biondini hatte keine Ahnung von Jazz. Er kannte nur klassische Musik und Folklore. Aber mit Unterstützung von Walter Ferrero, der ihm Musikstücke brachte und auch Jazz-Schallplatten, machte er sich mit Jazzmusik vertraut und kam in dieser Musik an. Hören Sie nochmal aus seinem Solo-CD Prima del Cuore, wo Sie eingangs den Titel Appassionata gehört haben, jetzt das Titelstück Prima del Cuore. Luciano Biondini Solo.

Soweit Luciano Biondini solo. Wie schon ausgeführt in dem Interview mit der Zeitschrift Jazz & More aus der Schweiz, kam Luciano Biondini Mitte der 1990er Jahre mit dem Jazzgitarristen Walter Ferrero und dem Jazz in Berührung. Weiter führt Luciano Biondini aus: Mein Vater reagierte großartig, als ich ihm eröffnete, ich wollte Musiker werden. Er hat mich bis zum 30. Lebensjahr finanziell unterstützt. 1998 hatte ich die einzigartige Chance, in Enrico Ravas Projekt El Opera Va als Ersatz für Richard Galliano aufzutreten. Und danach hat mich der Klarinettist Gabriele Mirabassi engagiert. Das bewirkte einen Quantensprung an Reifung, zuerst mit dem Kopf, dann in der Musik. Dank Mirabassi lernte ich nicht mehr immer mit den Augen auf die Notenblätter fixiert zu sein. Von Gabriele Mirabassi erschien dann 2002 die CD Latakia Blend mit Gabriele Mirabassi Klarinette, Michel Godard Tuba und Luciano Biondini Akkordeon. Und aus dieser CD jetzt die Titel Gorizia und anschließend das Titelstück Latakia Blend.

Soweit Luciano Biondini im Trio von Gabriele Mirabassi zusammen mit dem Tuba-Spieler Michel Godard. Und diese drei Musiker sind auch an vielen Projekten mit dem libanesischen Oud-Spieler Rabbi Abu Khalil beteiligt. Rabbi Abu Khalil, der schon lange in München in Deutschland lebt. Und aus seiner CD Morton's Food, wo neben Rabbi Abu Khalil, Gabriele Mirabassi, Luciano Biondini und Michel Godard auch der Sänger Gavino Murgia und der Drummer Jared Jacquin beteiligt sind, hören Sie jetzt die Titel Il Ritorno del Languore und anschließend Il Sospiro.

Sie hören immer noch die Sendung Jazz Brunch im Freien Radio für Stuttgart und heute geht es um den italienischen Akkordeonspieler Luciano Biondini. Er ist an einem weiteren Projekt des libanesischen Oud-Spielers Rabi Abu Khalil beteiligt, und zwar der CD Em Portugues mit Ricardo Ribeiro Vocals, Rabi Abu Khalil Oud, Michel Godard Bass, Serpent und Tuba und Jared Jacquin Drums und Rahmentrommel und Luciano Biondini am Akkordeon. Und aus dieser CD jetzt die Titel Quando te vejo sorrir und anschließend Casa da Mariquinhas.

Soweit Luciano Biondini, Akkordeon in dem Projekt von Rabbi Abu Khalil im Portugies. Sie hören immer noch die Sendung Jazz Brunch im Freien Radio für Stuttgart. Heute geht es um den italienischen Akkordeonspieler Luciano Biondini. Und 2010 gründeten Michel Godard Tuba, Lucas Nigli Trumps und Luciano Biondini ein Trio. Und in 2010 erschien die erste CD What Is There, What Is Not. Und daraus hören Sie jetzt die Titel Powerplay. Naima ist von John Coltrane in der Bearbeitung von Luciano Biondini. Dann Prologo und dann das Titelstück What Is There, What Is Not. Michel Godard, Luciano Biondini und Lucas Nigli.

Soweit Luciano Biondini, Michel Godard und Lukas Nikli und Ausschnitte aus ihrer ersten CD What Is There, What Is Not. Sie hören immer noch die Sendung Jazz Brunch im Freien Radio für Stuttgart, heute über den italienischen Akkordeonspieler Luciano Biondini. Und ich habe schon von seiner Cover-Story in der Schweizer Zeitung Jazz & More erzählt. Und da gibt es noch eine Stellungnahme von Lukas Nikli zu Luciano Biondini. Mit Luciano zusammen Musik zu machen, ist ein Privileg. Es ist wie ein grandioses italienisches Festessen. Die Ingredienzen allesamt schlicht, gar einfach, aber so frisch in Perfektion, Leidenschaft und Raffinesse dargeboten, so dass es keine überkandidelte Soßen und Gewürze braucht. Luciano ist ein wahrer Meisterkoch. Das scheinbar Einfache kann in seinem Spiel und seinen Kompositionen Tiefe und Komplexität entfalten. Über seine Skills wollen wir gar nicht reden. Absolutes Gehör, perfektes Timing, unglaubliches musikalisches Erinnerungsvermögen. Wenn Luciano ein Stück einmal gehört und gespielt hat, kann er es für immer. Er macht auch nie Fehler. Und es geht ihm immer um die Sache, gute Musik zu spielen, die sein Publikum berührt. Luciano ist immer authentisch. Mit diesem Trio Luciano Biondini Akkordeon, Michel Godard Tuba, Serpent und E-Bass und Lukas Nikli Drums und Percussion erschien 2013 die zweite CD mit dem Titel Mavi und daraus jetzt das Titelstück, anschließend Ausencia, von beide Stücke von Luciano Biondini und zum Schluss Lascia Gio Pianga von Georg Friedrich Händel in einem Arrangement von Luciano Biondini.

Soweit Luciano Biondini, Akkordeon, im Trio mit Michel Godard, Tuba und E-Bass und Lukas Nigli, Drums und Percussion und ihre letzte CD Mavi. Das neueste Projekt von Luciano Biondini ist das Quartett A Novel of Anomaly. Das firmiert zwar unter Andrea Scherer, aber alle vier Mitglieder sind gleichberechtigt und sind auch für Stücke als Komponisten verantwortlich. Zur Entstehung von A Novel of Anomaly ist zu sagen, dass der Ausgangspunkt war das Duo Andrea Scherer Stimme und Lukas Nigli Schlagzeug. Dieses Duo besteht seit einigen Jahren. Sie haben auch schon zwei CDs veröffentlicht und sie wollten dieses Duo im Rahmen einer Tournee wollten sie ausprobieren, dieses Duo auf ein Trio zu erweitern, und sie wollten das mit zwei Gästen ausprobieren, mit Luciano Biondini, dem songhaften, wohlig poetischen, und mit dem Gitarristen Kalle Kalima und dessen kraftvolle elektronische Momente. Und die Proben waren so geplant, dass sie morgens mit Luciano Biondini und nachmittags mit Kalle Kalima arbeiten würden. Aber aufgrund einer Flugverspätung waren dann alle vier gleichzeitig im Proberaum. Fließend ging der Soundcheck in eine wilde zweistündige Kollektivimprovisation über, und aus diesem Klangrausch aufgewacht war allen Vieren klar, ein neues kraftvolles Kollektiv war geboren. Und dieses Quartett Novel of Anomaly können Sie live am Sonntag, 23. September ab 20 Uhr im Kulturzentrum Dieselstraße in Esslingen live erleben. Und aus ihrer ersten CD, die auch den Titel trägt, A Novel of Anomaly, jetzt die Titel Arrhythmia, Stagione und zum Abschluss Signor Giudice.

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1: Jetzt ist es 14 Uhr. Willkommen bei der Sendung Between the Cracks im Freien Radio für Stuttgart. Heute am Mikrofon Hubert Reis. Und für die Sendung bis 16 Uhr habe ich neue CDs mitgebracht aus dem Bereich Jazz, Rock und improvisierte Musik. Und ich starte mit einem Trio mit Sam's Crew, bestehend aus Tomis Fujiwara, Schlagzeug, Mary Halverson, Gitarre und Michael Formanek, Bass. Dieses Trio war im Juni 2017 Gast in der City of Asylum in Pittsburgh in Pennsylvania und hatten dort die Gelegenheit zu musizieren, zu Konzerte geben und zu üben. Und daraus entstanden zwei CDs. Erstmal eine CD mit Titeln anderer Komponisten und daraus hören Sie jetzt die Titel House Party Starting von Herbie Nichols und The Peacocks von Jimmy Rowles. Sam's Crew.

Sie hörten das Trio Thumbscrew, bestehend aus Thomas Fujiwara Schlagzeug, Mary Halverson Gitarre und Michael Formanek Bass. Und zwar aus der CD Sayers mit Fremdkompositionen. Da gibt es weitere Kompositionen von Wayne Shorter, Stanley Cowell, Mischa Mengelberg und anderen. Und wie ich eingangs schon gesagt habe, war dieses Trio Thumbscrew für einen Monat in der City of Asylum in Pittsburgh, Pennsylvania, konnten dort proben, musizieren, Konzerte geben. Und eine weitere CD ist dort entstanden, und zwar Hours mit eigenen Titeln. Und daraus hören Sie jetzt Snarling Choice von Mary Halverson, anschließend Saturn Way von Thomas Fujiwara und zum Abschluss Cruel Heartless Bastards, geschrieben von Michael Formanek. Das Trio Thumbscrew.

Soweit das Trio Thumbscrew mit Thomas Fujiwara Drums, Mary Halverson Gitarre und Michael Formanek Bass. Und die CD trägt den Titel Hours. Wer mehr von Mary Halverson live erleben möchte, der kann vom 1. bis 4. November zum Jazzfest nach Berlin gehen. Dort ist sie 4 Tage lang Artist of Residence und wird mit verschiedenen Gruppen musizieren und auch eine Stunde zur Pressekonferenz bereitstehen, zu einem Gespräch mit ihr über sie und ihre Musik. Ansonsten weitere interessante Dinge, die Chicago-Szene mit Roscoe Mitchell, Art Ensemble of Chicago, werden dabei sein und ein Schwerpunkt wird auch 100 Jahre Ende Erster Weltkrieg sein. Jazzfest Berlin 2018. Ich komme jetzt aber zu einer neuen, ganz brandneuen CD und zwar von der Gruppe Q. Die CD trägt den Titel Lampedusa Lullaby und ist gerade mal vor einer Woche erschienen. Und die 4, Jelena Kuljic, Gesang, Kalle Kalima, E-Gitarre, Frank Möbus, ebenfalls Gitarre und Christian Lillinger, Schlagzeug, beschäftigen sich auf ihrer CD Lampedusa Lullaby mit dem Thema Migration. 2 der Musiker haben auch einen sogenannten Migrationshintergrund. Kalle Kalima kommt aus Finnland, Jelena Kuljic aus Serbien. Alle 4 haben sich in Berlin getroffen. Und aus dieser CD hören Sie jetzt den Titelsong. Der beschäftigt sich mit einer Frau, die von Afrika nach Europa wollte, sich ein Ticket auf einem Schiff gekauft hat oder auf einem Boot und ertrunken ist. Der 2. Titel Scream beschäftigt sich mit dem Aufkommen von Populisten in Europa, ob in Ungarn, ob in Österreich, ob in Italien, und beschäftigt sich mit alten weißen Männern, mit ihrem Rassismus und ihrem Kolonialismus. Und das abschließende Stück aus dieser CD, da sagt der Titel schon alles, Crossing Border in a Milk Truck. Die Gruppe Q und Lampedusa Lullaby.

Das war die Gruppe Kuh, bestehend aus Jelena Kuljic, Vocals, Kalle Kalima, Gitarre, Frank Möbus, ebenfalls Gitarre, und Christian Lillinger, Schlagzeug. Jetzt gibt's wiederum eine Neuvorstellung, und zwar firmiert sie unter Andreas Scherer, aber die anderen drei Musiker sind gleichberechtigte Mitglieder. Und die CD und die Gruppe trägt den Titel A Novel of Anemoli, bestehend aus Andreas Scherer Stimme, Luciano Biondini Akkordeon, ebenfalls Kalle Kalima Gitarre und Lukas Nigli Schlagzeug. Und zum Selbstverständnis der Musiker untereinander hören Sie den zweiten Titel, Fiore Salino. Der ist von dem Finnen Kalle Kalima. Der Sänger Andreas Scherer aus der Schweiz hat einen italienischen Text geschrieben, den Biondini mit inniger Italianita unterstützt und für den Nigli auf einem italienischen Markt gekaufte Besen, wirkliche Besen, benutzt. Aber ich starte mit dem Titel Planet Zumo. Dann kommt dieser genannte Titel Fiore Salino. Anschließend Laulu Jatku und zum Abschluss Flat.

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Soweit das Quartett A Novel of Anomaly mit Andreas Scherer, Vocals, Luciano Biondini, Akkordeon, Kalle Kalima, Gitarre und Lukas Nigli, Schlagzeug. Dieses Quartett können Sie live am Sonntag, 23. September um 20 Uhr im Kulturzentrum Dieselstraße in Esslingen erleben. Ich komme jetzt zu einem weiteren neuen CD, und zwar von der amerikanischen Blues- und Rocksängerin Beth Hart. Die CD trägt den Titel Front and Center. Das ist nicht nur eine CD, sondern da liegt auch eine DVD bei. Das Konzert fand in einem kleinen Club in New York statt. Und Beth Hart wird unterstützt von den Musikern John Nichols Gitarre, Bill Ramsen Drums, Bob Marinelli Bass und beim letzten Titel von Sanny Landress Gitarre. Und aus dieser CD Front and Center jetzt die Titel Delicious Surprise, Tell Her You Belong to Me und For My Friends.

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1: Soweit die amerikanische Blues- und Rock-Sängerin Beth Hart und ihre neue CD Front and Center. Die letzte neue aktuelle CD, auch gerade mal vor einer Woche erschienen, ist von dem französischen Akkordeonisten Vincent Peirani und seiner Band Living Being. Und zwar das zweite Album. Hinter Living Being verbergen sich Musiker, mit denen Vincent Peirani musikalisch aufgewachsen ist. Und zwar Vincent Peirani Akkordeon, Emile Parisien Sopransaxophon, Tony Pellerman Fender Rhodes und Keyboards, Julien Ernest E-Bass und E-Gitarre und Joan Serra Trumps. Und ihre neue CD Night Walker deckt ein Riesenspektrum an Musik ab. Und ich spiele jetzt einmal den Titel What Power Art Thou. Dahinter verbirgt sich eine Komposition des britischen Komponisten Henry Purcell. Und zwar aus seiner Oper King Arthur von 1691. Und anschließend kommt eine 3 Stücke Kashmir to Heaven mit den Titeln Opening Kashmir und Stairway to Heaven. Dahinter verbergen sich Titel der Rockband Led Zeppelin. Und später kommt da nochmal ein Titel, aber jetzt erstmal Vincent Peirani, Living Being 2.

Das, so war. Entschuldigung. Damit geht die Sendung Between the Cracks im Freien Radio für Stuttgart langsam zu Ende. Am Mikrofon und für die Sendung verantwortlich war Hubert Reiß. Ich danke fürs Zuhören, nicht nur für die letzten 2 Stunden Between the Cracks, sondern ich sende seit 11 Uhr, das heißt für die letzten 5 Stunden. Und zum Abschluss der Sendung gibt es jetzt noch von Vincent Pairani's Gruppe Living Being 2 und ihrer CD Nightwalker, der Titel Unknown Chemistry.

Ja, und so ist es ganz schnell aus. Und es ist 16 Uhr und es ist Radio Harakiri-Zeit. Heute an diesem wunderschönen Freitagnachmittag um 16 Uhr. Wunderbares Wetter draußen, die Leute sitzen im Café. Nehmt euch ein kühles Getränk, setzt euch hin, versucht ein bisschen zu entspannen. Ich habe für heute bisschen was mitgebracht. Sachen, die ich neu erstanden habe, so in den letzten Wochen, Monaten, lauter schöne, alte, neue, für mich neue Singles aus, sagen wir mal, ja, so 60er Jahre bis Anfang der 70er Jahre. Sind auch ein paar Sachen dabei, die ich schon länger habe, wie zum Beispiel die Single, mit der wir anfangen. Die habe ich schon ein bisschen länger, die habe ich in Kanada mal gekauft vor Dekaden. Und das ist eine Band aus Portland, Oregon. Die Single ist von 1967. Sind eigentlich beide Seiten total klasse. Vielleicht haben wir nachher noch die Zeit, wenn wir noch die B-Seite zu hören. Jetzt hören wir als erstes mal den Minglewood Blues von der Band PH Factor. Viel Spaß!

Ja, das war die Band Mad River, auch eine der Bands, die in den späten 60er Jahren dann in San Francisco unterwegs war, die nicht ursprünglich aus San Francisco waren. Die haben da irgendwann, sind die dahin übergesiedelt, wie wahrscheinlich hunderte von anderen Bands. Haben zwei LPs gemacht und wir haben jetzt das Stück Gazelle gehört. Das ist auf einer EP. Die muss um 67 rum rausgekommen sein. Da sind drei Stücke drauf. Und da ist, wie gesagt, dieses Gazelle drauf. Und das ist auch auf der ersten LP drauf. Und die komplette erste LP, ich weiß nicht, ich glaube nicht, dass es unbeabsichtigt war, aber die läuft schneller. Und dadurch kriegt die ganze LP so einen leicht hektischen Touch und da auch das Lied, das ist richtig nach vorne peitschend. Und jetzt auf dieser 7-Inch ist das die Normalgeschwindigkeit. Man hört auch jetzt, dass es sich ganz anders anhört. Auch eine tolle Version. Und ist deshalb einfach wert, dass man es heute mal hört hier im Radio bei Radio Harakiri Mad River. Also ich habe nicht die Original-Single, das ist auch so eine Wiederveröffentlichung aus den 80er Jahren. Aber interessante Band. Erste LP sehr gut, zweite LP nicht ganz so toll, aber auch schön. Da gehen sie dann, glaube ich, schon ein bisschen mehr so ein bisschen in die, sagen wir mal, Country-Ecke, während sie da davor, da sind sie einfach noch so, ja, da haben sie so dieses San Francisco Acid Guitar. Das ist cool. Also kann man wirklich hören. Ah, was hören wir denn als nächstes? Ah, die Hülle natürlich weggelegt. Les Sauterelles, das waren, glaube ich, Schweizer. Die Single ist von 1968. Es ist die B-Seite des Stückes Heavenly Club und es heißt Dream Machine. Und also die Herren, also wunderbar mit Prinz Eisenherz, Frisuren und Paisley. Jacketts und also ganz vorzüglich, also würde ich glatt auch anziehen, wenn es die dann mir erlaubt. Ich glaube nicht. Also ja. Ja, viel Spaß bei Les Sauterelles. Wir hören Dream Machine und dann träumen wir von irgendwas.

Ja, das war Wayne Fontana. The Words of Bartholomew. Und zwar war das der Wayne Fontana von Wayne Fontana und den Mindbenders. Der hat sich irgendwann, ich glaube 66, 67 sowas, hat von denen getrennt, hat gemeint, er kann alleine besser vorankommen. Und als er dann weg war, haben die Mindbenders ihren größten Hit gehabt. Pech. Okay, ja, aber er hat trotzdem ein paar lustige Singles gemacht und da war The Words of Bartholomew eine davon. Auch die B-Seite Mind Excursion ist auch eine ziemlich tolle Version. Schöne Single, mir aus Holland kommt die. Ja, heute Singles wieder, neue, alte Singles bei Radio Harakiri. Zur nächsten kann ich nicht wirklich was sagen. Der Interpret heißt Ray Pilgrim. Ich habe die Single auf dem Flohmarkt gefunden, wunderbar, ja, auf dem alten Embassy-Label und auch noch mit dem Original-Label-Cover, also total schön. Es wird irgendein Stück sein, würde ich sagen, Ende der 50er Jahre. Aber eigentlich total klasse. Es ist eine Version von Brown Eyed Handsome Man. Und deswegen würde ich sagen, hören wir da einfach mal rein.

Ja, das war Sly and the Family Stone mit My Lady. Hängt das Kabel am Stuhl fest? Okay, gut. Ja, eine wunderbare B-Seite ist die Version, die B-Seite des Stückes live. A-Seite finde ich jetzt nicht ganz so cool, war mir ein bisschen zu seicht, aber die B-Seite, die hat so diesen Dance to the Music Beat, was mir bei Sly and the Family Stone sehr gut gefällt. Das habe ich nämlich für dich gespielt, Hagen. Ich weiß nicht, ob du zuhörst, aber weil ich ja nachher auf deinem Geburtstag bin, habe ich mir gedacht, ich suche ein bisschen was raus, was dir vielleicht gefallen könnte und natürlich auch viel, was dir nicht gefällt. So soll es sein. Für jeden soll was dabei sein. Hauptsache alt und kratzig. Wir hören lauter alte, kratzige Singles. Ist wunderbar. Ja, sind wir gerade so ein bisschen in die Black Music reingekommen. Da bleiben wir doch da noch ein bisschen drin. Ich habe noch eine Single gefunden von Junior Walker and the All-Stars. Für mich fast ein Tick schon zu spät, aber es ist trotzdem noch ein gutes Stück, vor allem auf der B-Seite. Es ist das Stück Ride On Brothers and Sisters, müsste es schätzungsweise 70, 71 oder sowas sein. Ich bin mir da jetzt nicht so ganz sicher. Ich habe keine Zeit gehabt, Recherche zu machen. Ich habe einfach in Singlekisten gegriffen und bei den neuen Sachen habe das rausgezogen. Es geht hier nicht um irgendwelche Sachen, außer mir fällt irgendwie was ein. Aber ich bin nicht dazu da, euch zu informieren. Macht es selber. Wenn euch irgendwas interessiert, bohrt nach. YouTube gibt's alles, da kann man auf jeden Fall mal reinhören. Und da gibt's viel zu entdecken. Und jetzt geht's einfach weiter mit Ride On Brothers and Sisters.

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war Chubby Checker mit dem Stück Dancing Party. Also der hat noch mehr gemacht wie Let's Twist Again, auch wenn sich vieles immer so relativ ähnlich anhört. Aber ich finde, der hat doch ein paar tolle Stücke. Also ich habe ein paar Singles von dem und ich höre die eigentlich immer wieder ganz gern. Die haben so einfach so einen lustigen Groove, der passt immer, da kannst du nichts falsch machen. Ja, nichts falsch machen. Nichts falsch machen kann man mit dem nächsten Künstler nicht unbedingt, weil da gibt es auch echt Sachen, die sind irgendwie, finde ich, ein bisschen langweilig, aber ein paar Sachen sind auch echt cool. Und wir reden von Donovan Leitch. Hat natürlich auch klar Mitte bis Ende der 60er Jahre seine große Zeit gehabt und da ist auch das nächste Stück, das wir hören, ist von 1968, Wear Your Love Like Heaven. Und Donovan hat es eine Zeit lang geschafft, mit seiner Musik den Sound des Swinging London akustisch umzusetzen. Es gibt ein paar Sachen von ihm, das ist einfach großartig und bei diesem Stück finde ich, da kommt es auch noch ziemlich gut hin. Deswegen mag ich Donovan sehr und manchmal finde ich ihn fürchterlich.

Das war die Gruppe Spooky Tooth mit dem Stück Weird. Als ich das zum ersten Mal gehört habe, das ist die B-Seite der Single Sunshine Help Me. Habe ich gedacht, das kenne ich doch irgendwoher. Ja. Natürlich, klar. Spooky Tooth hieß, bevor sie sich Spooky Tooth genannt haben, Art. Und da haben sie eine LP rausgebracht und da ist dieses Stück drauf. Da heißt es allerdings I Think I'm Going Weird, nicht nur das Wort Weird. Großartiges Stück. Finde ich sehr schön. Auch die Jungs, tolle Frisuren, tolle Hemden. Eine grüne kurz, eine Samthose. Wow. Also ganz vorne dran möchte ich bei dem Wetter nicht tragen. Was möchte ich bei dem Wetter tragen? Keine Ahnung. Auf jeden Fall kein Flugzeug, womit wir bei dem nächsten Stück sind. Das heißt nämlich My Aeroplane. Die Band heißt The Beatniks. Ich glaube, das waren Schweizer. Und die Single müsste von 65, 66 oder sowas sein. Ist so eine Single. Das ist gut möglich, dass die auf den Breakout Compilations drauf war. Das habe ich jetzt gar nicht im Kopf. Auf jeden Fall, ich habe die vor einer Weile gefunden und im wunderbaren Cover. Und es ist einfach ein wunderbares Beispiel, wie deutschsprachige Menschen an die Beatmusik rangegangen sind. Es ist einfach toll.

0: Das waren die Dukes aus Deutschland mit dem Stück The Dentist. Müsste 1968 oder sowas gewesen sein, auch späte 60er Jahre. Ja, es sind die Dukes, die auch den Unskilled Worker besungen haben. Großartige Band, kann ich wirklich nur sehr empfehlen. Habe ich gefunden im Plattenladen meines Vertrauens und da habe ich auch die nächste Single gefunden. Die habe ich vor ein paar Monaten oder so schon mal gespielt, aber ich habe sie jetzt im Cover gekriegt. Ja, also das ist ja bei den Singles immer ganz wichtig. Man will ja auch das Originalcover haben. Und das Stück, von dem ich spreche, ist das Stück Heart Transplantation. Wir bleiben einfach im medizinischen Bereich. Diesmal geht es nicht um die Zähne, diesmal geht es um Herzverpflanzung. 1967 war, glaube ich, dieser Bernard hieß er, gab es die erste Herzverpflanzung. Und da muss man natürlich als Deutscher ein Stück drüber machen, weil das hat ja einen pädagogischen Ansatz immer bei uns. Ja, und da haben die Dragons doch tatsächlich auch ein richtig cooles Stück rausgehauen. Wir bleiben einfach beim Präkraut.
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Ja, das kann passieren. Da kann halt auch mal ein bisschen Dreck noch auf der Platte sein. Da springt man einfach kurz am Anfang weiter. Das ist Live-Radio, meine Damen.

Ist jetzt, glaube ich, schon 1972 dann gewesen oder so, aber passt auf jeden Fall immer noch in diese ganze Krautgeschichte rein. Natürlich Can Future Days.

Ja, das war Paul Revere and the Raiders mit dem Stück Good Thing. Müsste ja auch so 66, 67 sowas gewesen sein. Paul Revere and the Raiders, das waren die immer mit diesen lustigen Armeeuniformen, die immer irgendwie ausgesehen haben wie von der Prinzengarde in Köln. Ja, war halt das Image. Aber eigentlich eine coole Band. Ich habe ziemlich viel die ersten 4, 5 LPs kann man auf jeden Fall empfehlen von denen. Also das macht wirklich Spaß. Ja, Spaß macht auch die nächste Band. Ja, und es ist nicht so, dass ich nur 60 Singles kaufe. Also fast nur. Ja, okay. Aber es bleibt doch auch mal das eine oder andere hängen. Und zwar, ich habe ja auch noch andere Lieblingsbands. Und da gehört zum Beispiel Dead Moon dazu. Und ich habe von Dead Moon eine wunderschöne, wunderschöne Single gefunden. Und zwar haben sie da das Stück Parchment Farm gecovert und das hören wir uns jetzt an. Und Hagen, diese Stromgitarre, die ist für dich.

schön. Jetzt haben wir die Trackermützenträger auch am Start. Die sind jetzt musikalisch auch bedient worden. Wir sind eine inklusive Sendung hier bei Radio Harakiri. Chini C. Riley, Harper Valley, PTA. Großartiges Country-Stück. Muss auch mal sein, sowas. Ja, weiter geht's. Was haben wir denn als nächstes? Wieder mal Shamrocks. 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

Ja, Johnny Hallyday, High School Confidential und der gute Mann beweist, dass man auch auf Französisch Rock'n'Roll singen kann. Der Johnny Hallyday war ja die französische Version von Elvis. Gibt ein paar tolle Sachen von ihm. Bin da selber nicht so drin in dem Franzosenzeug. Das bleibt halt ab und zu mal irgendwie was hängen und da probiert man was aus, aber ich gebe da nie irgendwie Geld dafür aus. Aber es gibt immer wieder wirklich tolle Sachen zu entdecken. Was gibt es noch zu entdecken? Ja, was ich entdeckt habe, ich habe eine Jimi Hendrix Single gefunden auf dem Flohmarkt und zwar die Single No Such Animal Part 1 und Part 2. Das war hundertprozentig so eine Single, die kurz nach seinem Tode veröffentlicht wurde, wo man halt versucht hat, aus jedem Tonfitzel, den er irgendwo mal gespielt hat, Geld zu schlagen. Und da ist er hundertprozentig auch nicht als Solo-Artist unterwegs, sondern da war er Gitarrist bei irgendeiner Band. Keine Ahnung, wer das da war genau. Ich bin da nicht so hundertprozentig drin, aber das war keine Solo-Aufnahme von ihm. Und es ist natürlich wie immer die A-Seite 220, die B-Seite irgendwie so 230. Also das hätte man locker auf eine Seite gekriegt, aber so konnte man dann halt mit einem Stück eine komplette Single vollkriegen. Und deswegen hat man es dann halt in der Mitte geteilt. Eigentlich ein bisschen traurig, aber so war das halt damals. Da hat man halt versucht, Geld rauszuholen. Okay, wir hören daraus jetzt Part 2, das hören wir deswegen, weil das dann ja sozusagen das Ende vom Stück ist, wo er dann auch immer ein bisschen mit seiner Gitarre ein bisschen mehr darf, als immer nur Rhythmus zu spielen. Deswegen steigen wir einfach ein bei No Such Animal Part 2.

Das waren The Tramps. Deutsche Beatband, haben auf dem Kerstone-Label veröffentlicht. Und das ist eine Platte, die lässt mich immer ein bisschen verwirrt zurück. Ich weiß nicht, ist es die beste oder die schlechteste Version von Jezebel. Ich glaube, das ist wahrscheinlich tagesabhängig. Aber die Art und Weise, wie der junge Mann singt, ist berührend. Also ja, gefällt mir doch. Also allein schon wegen der Skurrilität, diese Platte ist ein Must-Have. Bleiben wir einfach in Deutschland. Gehen wir mal wieder zu den Redels, nicht? Aus Hamburg. Die haben eine wunderbare Single veröffentlicht, natürlich auf Star Club Records. Stopping in Las Vegas.

Ja, und dann kommt man manchmal einfach in einen Plattenladen und dann denkt man, man kriegt einen Herzinfarkt. Und das ist mir passiert, als ich diese Single gesehen habe. Also ich kenne das Stück schon sehr lang. Ich finde es unfassbar schön. Das Stück, das wir gerade gehört haben, Requiem von The Chocolate Watch Band. Nicht die amerikanischen Chocolate Watch Band, sondern die englischen Chocolate Watch Band. Die haben, glaube ich, ein oder zwei Singles rausgebracht. Also da gibt es nicht wirklich viel von dem. Aber dieses Stück ist einfach fantastisch. Das berührt irgendwas in mir. Und als ich die Single stehen sehen habe, Plattensammler kennen dieses Gefühl. Das ist was ganz Eigenes. Und da musste ich einfach zuschlagen, weil diese Platte habe ich noch nie in meinem Leben irgendwo stehen sehen. Requiem, The Chocolate Watch Band. Toll. Großartiges Cover. Also genau so, wie es sein muss. Ja, wie muss es weiter sein? Weiter muss es sein mit Quicksilver Messenger Service. Wir müssen ein bisschen Gas geben. Wir haben ja fast nur noch 30 Minuten, ein bisschen mehr noch. Ja, Quicksilver Messenger Service. Haben wunderbare, die ersten zwei Platten sind gigantisch. Dann irgendwann kam Dino Valenti dazu, der eigentlich die Gruppe gegründet hat. Und dann wurde die Gruppe dummerweise blöd. Also er war am Anfang nicht dabei, weil er im Gefängnis saß. Und als er dann wieder rauskam, ist er natürlich zu seiner Band, die sich dann schon weiterentwickelt hat, und dann hat er die Zügel übernommen und dann wurde es eigentlich unerträglich, meiner Meinung nach. Aber sie haben trotzdem mit ihm noch eine Single gemacht, die eigentlich nicht schlecht ist, und das ist die Single Fresh Air aus dem Album Just for Love.

Wunderbar, die Dave Clark Five mit dem Stück All Night Long. Es war die Rückseite der Single Try Too Hard. Dave Clark Five, auch eine der British Invasion Bands, die in Amerika ziemlich viel Erfolg hatten, aber eigentlich über so eine, sagen wir mal, Singles-Band nie rausgekommen sind. Aber dafür haben sie massenhaft Zeug auf den Markt geworfen. Also Singles, ganz klasse. Immer wieder coole Stücke dabei. Gefällt mir gut, kann man immer mal anhören. Die nächste Band kann man sich auch mal anhören. Die Scorpions, ja, aber nicht diese Hannoveraner Spaßkapelle, nein. Ich glaube, diese Scorpions, die waren aus Holland oder Dänemark, in einem von beiden Ländern kamen die her, haben 1965, 66 ein paar Singles rausgebracht oder die auch in Deutschland dann released worden sind. Und da war unter anderem das Stück Hello Josephine, das kennt man von Fats Domino. Und die Rückseite Just Like Me ist auch eine Coverversion, aber ich komme, glaube ich, gerade nicht drauf, woher das ist. Aber das ist ja auch egal. Wir hören auf jeden Fall die Scorpions.

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Donner von den Petars. Ja, die Petars aus Schrecksbach waren die, glaube ich. Eine Band, die immer nur selbstgeschriebene Stücke veröffentlicht haben und teilweise geniale Singles und teilweise fürchterliches Zeug. Ist mal auch so hin und her gerissen, aber ich mag sie eigentlich dann doch ganz gern, weil die Singles, die ich habe, die haben mich von denen schon überzeugt. Aber es gibt halt auch schon auch ein paar Hänger bei den Petars. Was kommt als nächstes? Ja, The Hammers. Kann ich nicht wirklich was dazu sagen, außer dass ich glaube, dass es Deutsche waren. Ich bin mir aber auch nicht sicher. Müsste ich vielleicht nochmal nachforschen, vielleicht finde ich über die noch was. Aber das Stück Baby and Me fand ich irgendwie ganz charmant und deswegen soll es jetzt gehört werden.

Bobby Moore and the Rhythm Aces. Hey Mr. DJ. Single, die ich auf dem Flohmarkt gefunden habe. Ich habe sie mir gekauft, weil sie auf dem Jazz-Label rauskam und weil es eine schöne alte Hülle ist. Und das ist eigentlich schon ein Qualitätsmerkmal. Cooles Stück. Wirklich ganz, ganz großartig. Bobby Moore and the Rhythm Aces. Ja, machen wir weiter mit den Kings. Die haben wir auch schon lange nicht mehr gehabt. Das Stück Drive-In aus dem Jahr 1969.

Das war die englische Band Kaleidoskop mit dem Stück Nursery Rhyme. Ich habe jetzt nachgeschaut, das Stück ist weder auf den ersten beiden LPs von denen, also von denen gibt es zwei LPs als Kaleidoskop, noch ist es auf der Fairfield Parlor, so hießen sie später drauf. Ich habe das nicht irgendwo gefunden. Das war in einer Beilage vom Bucket Full of Brains Magazin dabei und ich habe das durch Zufall irgendwo gefunden und ich als großer Kaleidoskop-Fan muss diese Platte dann natürlich haben. Ist doch klar. Ja, die Sendung neigt sich so ganz langsam dem Ende entgegen. Also ich glaube, es wird Zeit, mich zu verabschieden. Der Grill wartet, ich habe Hunger. Ich würde sagen, ich wünsche euch allen ein wunderschönes, friedliches Wochenende. Mikrofon war Uwe Büchele, der war auch verantwortlich für alle Fehler, für alle Versprecher und für alle dummen Kommentare. Ich habe es gern gemacht, ich werde es wieder machen. Ich spiele jetzt noch für euch zwei Stücke, unter anderem die Renegades mit Seven Daffodils.

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0: Hier steige ich aus dem Konzert aus Stone Free mit Jimi Hendrix vom 1. Januar 1970 von dem Fillmore East Festival. Der erste Beitrag, den ich ausgesucht habe, da geht es um die Privatsphäre von Handys, von Android-Handys. Es ist ein Beitrag von Radio Blau aus Leipzig und sie haben ein Interview gemacht mit dem Bündnis Privatsphäre Leipzig.
1: Ich habe jetzt Felix in der Leitung. Hallo.
2: Servus, hier ist Felix.
1: Du bist vom Bündnis Privatsphäre Leipzig. Was genau ist denn das für ein Verein?
2: Also wir sind so eine Gruppe von Menschen, die sich halt mit Datenschutz, Privatsphäre und Überwachung beschäftigen. Und wir machen so verschiedene Veranstaltungen, so wir nennen das gerne auch Workshops zur digitalen Selbstverteidigung. Wir wollen halt über Privatsphäre, Datenschutzthemen aufklären. Wir waren früher mal ein eigener Verein, der wurde dann leider aufgelöst und jetzt sind wir quasi wieder neu am Start als Teil der Dezentrale. Das ist so ein lokaler Hackspace hier in Leipzig. Habt ihr vielleicht schon mal gehört.
1: Okay, und ihr bietet unter anderem Workshops an, so Krypto-Partys zu diversesten Themen und die letzte Anfang Mai, da ging es um Privatsphäre auf dem Android-Handy.
2: Richtig, genau. Und darüber wollen wir jetzt ein bisschen reden.
1: Genau. Vielleicht erstmal grundlegend, also wieso ist so Privatsphäre auf dem Handy überhaupt von Bedeutung?
2: Dein Telefon ist ja so ein bisschen so dein persönlichstes Gerät, ne? Das schleppst du immer mit dir rum, ist in der Regel immer an. Viele Leute benutzen ja auch teilweise ihren Computer gar nicht mehr, sondern machen quasi alles online nur noch über ihr Handy. Und da läuft eben viel von deinem alltäglichen, ja, so Datenverbrauch auch drüber, ne? Zum Beispiel, wo du hingehst, ne? Du nutzt du vielleicht so eine Maps-App oder für was du dich interessierst, ne? Du googelst wahrscheinlich auch viel da so auf deinem Telefon oder mit wem du schreibst, ne? Oder auch, manche Leute kaufen ja auch Sachen über ihr Telefon oder machen Online-Banking, ne? Und deswegen ist es auch gerade da wichtig, weil dieses Gerät ist ja quasi sozusagen du als Person, genau, also deswegen Privatsphäre dort wichtig.
1: Ja, ja, das Ganze oder vieles davon sind auch diese Metadaten, diese Verbindungsdaten, woraus sich dann halt welche Verbindung wann, wo, mit wem hergeleitet wurde, wie lange und das klingt erstmal so harmlos, das sind irgendwie so, ja, was interessieren mich denn die Metadaten? Aber daraus lässt sich halt sehr viel über die eigene Persönlichkeit herausfinden, wenn man das denn will. Und das sind so Datenspuren, die man dann da sich herschleift, die halt sehr begehrt sind von, ja, wegen kommerziellen Interessen. Oder was passiert denn da mit diesen Daten? Also wie werden die von wem genutzt?
2: Genau, du hast gerade schon gesagt, kommerzielle Interessen, genau, Metadaten. Wir fangen meistens so an, dass wir uns erstmal so klar machen, wer hat denn Interesse an meinen Daten? Ne? Da gibt es so verschiedene Akteure. Und genau, wir haben schon gesagt, so die oft ist es so die Werbeindustrie, die daran interessiert ist. Wir bezeichnen das oft auch als den Überwachungskapitalismus. Es gibt aber auch andere Personen, die an deinen Daten interessiert sind. Zum Beispiel eben kann das der Staat sein. Dein Handy könnte beschlagnahmt werden oder du könntest Teil einer Überwachungsmaßnahme sein. Oder zum Beispiel auch Kriminelle, ne, die eben dich in deine quasi entweder Geld von dir erpressen wollen oder deine Person nachahmen wollen, um sich irgendwo anders etwas zu kaufen oder zu beschaffen. Und dann gibt es leider natürlich auch noch übergriffige Menschen, also zum Beispiel so das Thema Stalking. Es gibt so eifersüchtige Partner und die könnten halt auf deinem Telefon halt auch so gewisse Stalking-Apps installieren. Da gibt es halt diese verschiedenen, ja, Fraktionen und da muss man sich immer ein bisschen bewusst sein, um wen geht's jetzt hier und wer hat alles denn da so Zugriff auf deine Daten? In der Regel sind es halt diese Big-Tech-Unternehmen, ne? Dein Telefon ist ja, also wir haben den Vortrag ja über Android gemacht, das ist ja von Google, da ist quasi schon von Haus aus ganz viel so Google-Zeug integriert. Genau, und wir bezeichnen das oft so als Big Tech. Dann hat natürlich dein Handyhersteller, der die Hardware gebaut hat, auch noch eventuell dort seine Apps draufgepackt. Ne? Haben wir ja oft so, dass dann halt irgendwelche Samsung-Apps drauf sind oder sowas. Und dann natürlich die Telefongesellschaften, also wenn du bist ja irgendwie in das Netz eingebucht und telefonierst darüber. Das bedeutet, da fallen halt auch Metadaten an, zum Beispiel in welcher Zelle bist du eingebucht und mit wem hast du halt telefoniert und so weiter.
1: Ja, die letzteren vom Telefonanbieter, also dagegen kann man sowieso nichts machen, also ein Handy ist einfach nicht sicher und die Verbindungsdaten, die werden halt bei der Telekom oder wem auch immer, O2, gespeichert. Aber die anderen Sachen, die sind ja quasi auf meinem Handy und was kann ein Mensch denn da machen, um halt das Handy so ein bisschen sicherer zu machen?
2: Richtig, also ich versuche mal so ein bisschen so von einfach nach schwer, so ein paar Maßnahmen, die ihr wahrscheinlich alle so machen könnt, mal durchzugehen. Die sind doch alle auf unseren Folien, werde ich am Ende nochmal erwähnen, wo ihr die findet. Da ist auch so ein bisschen so Schritt für Schritt, wie ihr da Sachen machen könnt, weil wahrscheinlich wird sich das jetzt keiner merken, aber ein paar Sachen kann man sich vielleicht merken. Zum einen, ihr habt ja meistens euer Telefon hoffentlich mit irgendwie einem Passwort oder so gesichert. Da empfehlen wir, dass man da eine starke PIN verwendet und auf keinen Fall solltet ihr Biometrie benutzen. Warum? Biometrie ist halt kein Geheimnis, ne? Also wie ihr ausseht oder eure Fingerabdrücke, das hinterlasst ihr halt überall. Deswegen raten wir stark davon ab, sowas zu benutzen, ne? Und am besten, wenn man eine PIN macht, da kann man zum Beispiel auch so eine Scrambled PIN machen, dass die Tasten immer zufällig angeordnet werden, wie man die Nummern eingeben muss. Das hat den Sinn, dass wenn euch einer über die Schulter schaut, dass er eben halt nicht gleich eure PIN daran ableiten kann. Wenn ihr verschiedene Apps benutzt auf eurem Android, dann solltet ihr immer diese Berechtigungen, die die einfordern, so restriktiv wie möglich setzen, ne? Also wenn das Teil das Mikrofon will, dann nur in der App benutzen oder nur wenn ihr die benutzt und ansonsten halt ablehnen. Ihr solltet euch auch immer überlegen, wenn ihr eine App installiert, braucht die diese Berechtigung überhaupt, ne? Warum brauche ich jetzt eine Notiz-App meine Kamera? Wahrscheinlich eher nicht, ne? Vielleicht sollte ich dann diese App vielleicht nicht benutzen in dem Fall. Noch ein Tipp, also oft ist so, alle Leute haben immer so GPS, WLAN und Bluetooth die ganze Zeit an. Kann man sich halt überlegen, ob das sein muss. Empfehlen wir auch, das immer mal auszumachen und halt nur anzumachen, wenn man es auch wirklich braucht. Genau, der Hintergrund ist eben, dann kann da drüber halt nichts mehr laufen, ne? Kann keine Kommunikation mehr stattfinden. Ein ganz heißer Tipp ist, ihr habt ja, wenn ihr ein Android-Phone habt, in der Regel so einen Google-Account und da kann man so ein paar Einstellungen machen. Da gibt es zum Beispiel eine Werbe-ID, die kann man löschen, das steht auch in den Folien, wie das geht. Das ist halt eine ID, über die trackt euch Google. Und darüber wird dann halt so, werden Werbepartner vermittelt und verkauft. Und über die ID seid ihr halt identifiziert über, was die im Hintergrund halt so über euch wissen, ne? Zum Beispiel, was ihr für Vorlieben habt, was ihr gerne kauft, ne? Wie alt ihr seid. Und dann kann das dann halt über sogenannte Broker vermittelt werden, so an verschiedene Werbeslots. Und das könnt ihr aber einfach löschen. Und ihr könnt außerdem bei Google auch personalisierte Werbung deaktivieren, das empfehlen wir auch.
1: Ja, Google ist eh so ein lästiges Thema, gerade auf Android. Also ich habe so ein Android-Handy und habe da wahrscheinlich, keine Ahnung, 10, 12 oder mehr Google-Apps, die ich nicht brauche, die ich nicht haben will, aber die da einfach nicht rauszukriegen sind. Gibt es da noch einen besonderen Trick?
2: Die Google-Apps, die kannst du in der Regel, wenn das halt vom Betriebssystem so ausgeliefert wird, kannst du die nicht deaktivieren, kannst du die nicht deinstallieren, du kannst sie aber deaktivieren. Also das würden wir halt auch empfehlen, die zu deaktivieren und vorher dort halt alle Daten und den Cache zu löschen. Ne? Also wenn du in die App-Einstellung reingehst, kannst du ja die Daten und den Cache löschen und dann deaktivieren. Das empfehlen wir zum Beispiel auch für, jetzt haben die ja lauter so AI-Apps drauf, ne? Da gibt es dieses Gemini und das hat halt auch noch was Fieses, das integriert sich nämlich teilweise in andere Apps, wo es dann einfach im Hintergrund mitläuft und genau, da empfehlen wir auch, diese Integration zu deaktivieren und das Gemini generell auch zu deaktivieren, weil das reagiert teilweise auch auf bestimmte so Kommandos, ne? Wenn du irgendwie sagst so, hey Google oder so, ich weiß gar nicht, was das Kommando war, aber horcht das Ding halt auch die ganze Zeit mit. Das Deaktivieren kannst du machen. Es gibt noch eine Möglichkeit, dass man sich auf das Telefon eine Custom-ROM macht. Das heißt, man tut quasi das Betriebssystem komplett austauschen mit Versionen, die halt durch eine Community umgewandelt ist, weil das Android ist ja Open Source, deswegen können das Leute verändern. Und da gibt es halt eine andere Android-Version, die ihr da drauf machen könnt, die dann eben zum Beispiel diese Google-Apps nicht drin haben, wo die richtig rausgemacht sind. Das ist aber relativ kompliziert, also das könnte ich jetzt auch nicht so hier erklären, aber das ist auf jeden Fall auch eine Möglichkeit, um das loszuwerden.
1: Ja, das klingt super, aber ja, das ist dann halt auch für ambitionierte Nerds, die Ahnung haben.
2: Ja.
1: Okay, aber ich denke, also ihr solltet auf jeden Fall niemals in falscher Sicherheit wiegen. Also so das Handy, also das sagt zumindest euren Standort und halt mit wem ihr kommuniziert. Das ist halt einfach so, da überlegt euch vielleicht einfach mal, ob ihr das Handy wirklich dauernd mit euch rumschleppen müsst. Habt ihr noch irgendwelche Veranstaltungen geplant in nächster Zeit?
2: In nächster Zeit nicht, aber ich habe so ein Anliegen, was mir da wichtig ist. Kommen auch wieder regelmäßige Veranstaltungen, aber gerade versuchen wir so ein bisschen Widerstand zu organisieren gegen das sächsische Polizeigesetz. Das wird demnächst reformiert und es hat weitreichende so Grundrechtseingriffe, wo man der Polizei eben mehr Überwachungsmaßnahmen in die Hand drückt, die für uns halt schon so an Massenüberwachung grenzen. Würde empfehlen, dass ihr euch mal mit diesem Thema beschäftigt. Dazu gibt es nämlich am Samstag eine Veranstaltung in der Libelle um 17 Uhr in Leipzig. Genau, da könnt ihr mal auf Planlos Leipzig gucken. Da findet ihr das. Das sind zwar nicht wir, das ist die Gesellschaft für Freiheitsrechte, aber weil uns das Thema gerade wichtig ist und wir da mal Aufmerksamkeit erzeugen wollen, würde ich empfehlen, euch das vielleicht mal anzuhören oder euch damit zu beschäftigen.
1: Ja, das ist ein guter Tipp, weil unser nächstes Interview, da geht es ja auch darum.
2: Ach, das sehr schön.
1: Polizeigesetz. Du hast ja von den Folien gesprochen, die man online sich ansehen kann, um seine Handys sicherer zu machen. Also
2: online? Die Folien findet ihr auf www.privatsphäre-leipzig.org, Privatsphäre mit AE. Da ist direkt ein Link zu den Folien, ganz runterscrollen, also die sind so nach Datum geordnet und da findet ihr auch die für den Handy-Vortrag. Außerdem vielleicht noch so ein Tipp, es gibt so eine Aktion, die heißt D-Day, der Digital Independence Day, wo es auch darum geht, sich unabhängig zu machen von so Big-Tech-Lösungen, gerade wenn ihr jetzt eure ganzen Google-Apps deaktiviert. Dann fragt ihr euch wahrscheinlich, na, was kann ich denn da als Alternative benutzen? Und da gibt es halt deutschlandweit verschiedene Aktionen mit auch so Workshops, wo man sich so ein bisschen unabhängig machen kann von diesen ganzen Big-Tech-Lösungen. D-Day, da könnt ihr mal gucken auf di.day. Da gibt es dann auch in eurer Nähe bestimmt irgendwie eine Veranstaltung. Wir machen da manchmal auch welche in diesem Rahmen, zum Beispiel, wie man jetzt Linux installiert als Windows-Alternative. Machen wir Workshops. Genau, das noch als Tipp.
1: Okay, dann recht herzlichen Dank an Felix vom Bündnis Privatsphäre Leipzig. Dir noch einen schönen Tag.
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0: Jimi Hendrix, einfach eine geniale Aufnahme, finde ich. Power of Soul. Als nächstes haben wir oder habe ich Fokus Südwest von gestern. Und ja, es ist ein eigenes Magazin, geht 30 Minuten lang. Hört einfach zu.
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6: Fokus Südwest, zusammengestellt am 23. April 2023 bei Radio Dreigland 102,3 MHz Freiburg durch Konrad. Die Themen: Baden-Württemberg bietet Fischadlern wieder ein Zuhause. Es war 2023 eine Sensation. Nach 116 Jahren hatte der Fischadler erstmals wieder in Baden-Württemberg gebrütet. 1907 wurden die Fischadler in Baden-Württemberg ausgerottet. Inzwischen ist der Vogel, das heißt das Paar, also zwei Adler, praktisch wieder heimisch. Spatenstich für den zweiten Bauabschnitt im Metzgergrün im Freiburger Stadtteil Stühlinger. Eine bissige Kommentierung der Baupolitik Freiburgs durch unseren Kollegen Fabian. Wie heißt so schön, alle Vögel sind schon da? Auch der Fischadler, das heißt ein Tier, das seit über 100 Jahren in Baden-Württemberg ausgestorben ist, ist wieder da, und zwar seit etwa 3 Jahren. Wie es sich genau damit verhält, hier, ich habe Daniel Schmidt-Rodemund am Apparat, Experte für Vögel beim NABU. Erstmal herzlich gegrüßt.
7: Hallo, schönen guten Morgen.
6: Sie sind Experte nicht nur für Fischadler, aber Sie betreuen dieses Fischadlerpaar, das sich hier in Baden-Württemberg wieder angesiedelt hat. Fischadler, was muss man denn da betreuen bei Fischadlern?
7: Also man muss sie natürlich nicht unbedingt betreuen, aber es ist sehr hilfreich und wir haben was wieder gut zu machen, weil unsere Vorfahren die Fischadler in Baden-Württemberg ausgerottet haben und das kann man jetzt wieder gerade biegen, indem man den Vögeln hilft, bei den großen Schwierigkeiten, die sie haben, überhaupt wieder zurückzukehren.
6: Fischadler sind ja momentan nicht mehr vom Aussterben selbst bedroht. Das heißt, hier in Europa sind sie wieder zurückgekehrt. Wie ist dieses Zurückkehren zu verstehen? Das heißt, wie sind die überhaupt wieder zurückgekommen?
7: Also die Rückkehr, die läuft so ab, dass Vögel aus Ostdeutschland oder aus anderen Gegenden, also zum Beispiel aus Frankreich, nach Süddeutschland abwandern und sich hier niederlassen, also vor allen Dingen in Bayern, im Osten Bayerns, und Nester bauen und dann ihre Brut großziehen. Und so kann sich langsam der Bestand wieder dorthin entwickeln, wo er Jahrhunderte, Jahrtausende lang existiert hat.
6: Fischadler brauchen ja auch was zu fressen. Und wenn ich mir den Namen anhöre, dann klingt es nach Fisch. Und das heißt, Fischadler fressen sozusagen Fisch. Fressen die nur Fische?
7: Ja, tatsächlich. Also absolut, wirklich zu 99,9% Fisch. Und zwar immer die Fische, die in den Seen oder Flüssen am häufigsten sind und am leichtesten zu erbeuten. Die müssen nämlich an der Wasseroberfläche greifbar sein, denn Fischadler können nicht tief tauchen.
6: Gibt es denn heute überhaupt genügend Fische für die Fischadler? Ich meine, unsere Seen und Flüsse sind ja auch zum Teil relativ befischt. Und nehmen wir zum Beispiel mal den Bodensee. Da werden ja auch hier die Bodenseefelchen, glaube ich, dringend gesucht. Sprich, da gibt es ja auch das eine oder andere Problem.
7: Ja, also tatsächlich sind Fischadler zum Glück da gar nicht besonders spezialisiert auf irgendeine bedrohte oder seltene Fischart. Das heißt, die nehmen, was es gibt. Und das macht sich natürlich bei so einem Adler am besten bei den häufigen Fischen. Also Fische, die auch für Angler oder für die berufstätigen Fischer keine besondere oder gar keine Bedeutung haben. Also was der Fischeradler tatsächlich am häufigsten fängt, das sind die sogenannten Braxen. Die werden auch Bleie genannt. Und die sind überall ziemlich häufig und für die Angler oder für Fischer eben ohne Bedeutung.
6: Das heißt, das, weshalb man sie früher gejagt hat, ist eigentlich gar nicht der Fall. Sprich, der Fischadler ist für den Angler keine Nahrungskonkurrenz.
7: Genau, definitiv nicht. Also Fischeradler sind im Gegenteil inzwischen bei den Anglern oder auch bei den Fischern gern gesehene Gäste, weil sie spektakulär Fische fangen können. Und da machen die natürlich den Anglern, ich bin also schon mehrfach darauf hingewiesen worden, die machen den Anglern natürlich einen spektakulären Fang vor. Und das erfreut sogar hartgesottene Angler und macht richtig Spaß, das zu beobachten.
6: In Baden-Württemberg gibt es jetzt inzwischen ein Adlerpaar, das heißt ein Fischadlerpaar. Kommen denn da noch mehr dazu? Ich meine, Baden-Württemberg ist ja gar nicht mal so klein.
7: Also so ist die Hoffnung natürlich, dass es ein paar mehr werden. Aber das wird sehr, sehr langsam gehen und das wird lange dauern, bis sich ein zweites Paar oder ein drittes irgendwo ansiedelt. Also es könnte sein, dass entlang vom Oberrhein oder entlang vom Neckar, vielleicht am Bodensee, ab und zu ein Paar sich einfindet. Aber wie gesagt, das sind langwierige Prozesse. Da kann man also auf die nächsten 10, 20 Jahre sich mal einstellen, dass vielleicht mehr Nachwuchs auch sich bei uns niederlässt.
6: Woran liegt das? Ich habe gelesen, dass so ein Fischadlerpaar 1, 2, 3 Eier legt und nach 3 Jahren praktisch geschlechtsreif wird. Sprich, wenn die jetzt also hingehen und entsprechend legen, dann müsste man sagen, dass ein Paar, sagen wir mal so alle 4 Jahre, ein anderes Paar heranziehen könnte. Und die müssen jetzt sich auch irgendwo niederlassen. Und da lassen sich Fischadler in Bayern nieder oder in Elsass. Aber dazwischen gibt es natürlich auch Baden-Württemberg. Da müsste man sich also alle 2, 3 Jahre irgendwie eine Vermehrung stattfinden.
7: Ja, leider ist es nicht ganz so glücklich, wie man sich das vorstellen würde. Und zwar deswegen, weil junge Fischadler, wenn die dann mal Flügge geworden sind und sich auf ihren Weg nach Süden machen, wir verbringen ja unseren hiesigen Winter zumeist im Westen Afrikas. Und dieser Weg ist sehr gefährlich. Und viele von diesen Jungvögeln, also mindestens die Hälfte aller Jungvögel kommen gleich in ihrem ersten Lebensjahr wieder ums Leben durch die vielen Gefahren, die so ein Vogel eben überstehen muss, wenn er diese 5000 Kilometer nach Westafrika zieht und dann im Frühjahr zurück. Und dann ist es so, die Adler sind so wie wir Menschen auch Individuen mit persönlichen Geschmäckern, also Vorlieben und Abneigungen. Das heißt, so ein Paar muss sich erstmal finden, also die müssen zusammenpassen und dann müssen sie auch noch einen geeigneten Brutplatz finden. Und die sind es gewohnt, leerstehende alte Nester von ehemaligen Paaren zu übernehmen. Die gibt's aber ja gar nicht mehr, die haben wir nirgendwo im Land. Deswegen bauen wir auch diese Nisthilfen, um so eine Ansiedlung vielleicht zu befördern, anzulocken, die Vögel ein bisschen anzulocken.
6: Das heißt, ein ähnliches Projekt wie bei den Störchen. Man baut Nisthilfen, um mehr Störche zum Bleiben zu bewegen.
7: Ja, genau. Also das Prinzip ist im Grunde genommen das Gleiche. Und man kennt es ja vom heimischen Garten oder in Parkanlagen. Wenn man einen Nistkasten irgendwo aufhängt, dann klappt es meistens, wenn man interessierte und bereite Vögel hat, die den Kasten annehmen wollen. Dann kommt es zu einer Ansiedlung und dann kann man sehen, wie die Familie dann nachher ausfliegt. Und dann funktioniert es im Prinzip auch bei den Fischadlern auf die gleiche Art.
6: Wie viele Horste haben Sie denn jetzt schon in Baden-Württemberg präpariert, dass Fischadler da drin nisten bzw. wohnen können?
7: Also es gibt so um die 30 Nisthilfen im Land. Da sind welche dabei, die sind ganz neu installiert. Und es gibt auch welche, die sind schon ein bisschen in die Jahre gekommen. Also deswegen kann ich nicht so behaupten, das ist genau die Zahl. Aber wir kommen so mit um die 30 Nisthilfen derzeit daher.
6: Ich habe gelesen, Sie würden diese Nisthilfen schützen, dass keine Fremdvögel, zum Beispiel vielleicht Störche oder andere Fremdvögel, Nilgänse zum Beispiel, diese besetzen würden. Ist der Adler so kampfschwach, dass er nicht wieder einen Horst zurückerobern könnte?
7: Ja, tatsächlich ist es leider so. Fischadler sind sehr, sehr, ich nenne sie mal, zurückhaltende Vögel oder sind konkurrenzschwach gegenüber Störchen, also gegenüber Nilgänsen oder Graugänsen, Kanadagänse. Alle diese Konkurrenten machen den Fischadlern das Leben schwer. Aber es gibt natürlich trotzdem Fälle und unser einziges Brutpaar in Baden-Württemberg ist so ein Fall, bei dem Fischadler sich durchsetzen können gegenüber Gänsen oder anderen Konkurrenten.
6: Jetzt arbeiten Sie zusammen mit dem Elsass, das heißt jenseits des Rheines. Gibt es da auch Fischadler?
7: Ja, also angefangen hat die Geschichte tatsächlich eigentlich im Elsass. Und dort hat vor 8 Jahren bereits schon ein erstes Paar sich niedergelassen. Und dann haben wir gleich die Partnerschaft gefunden, die Kooperation mit den Kolleginnen und Kollegen im Elsass. Und auch in der Schweiz sind Vogelschützer am Fischadler intensiv tätig. Und mit denen haben wir auch einen regen Austausch, sodass also durch diese internationale oder diese Kooperation quasi im Dreiecksland den Fischadlern besser geholfen werden kann.
6: Wie sieht diese Kooperation konkret aus? Ich meine, werden da irgendwie Daten ausgetauscht oder Tipps gegeben, wie man so einen Horst baut oder was läuft da ab?
7: Ja, also da findet natürlich sehr viel Kommunikation statt über aktuelle Entwicklungen. Ja, wir haben gemeinsame Aktivitäten entfaltet. Wir haben also gemeinsam solche Nisthilfen errichtet, hauptsächlich im Elsass und dann aber eben auch im Badischen. Und man trifft sich auf Konferenzen oder auf Terminen, bei denen man sich gegenseitig unterstützt, Gedanken austauscht, Tipps und so weiter. Also da ist eine sehr, sehr gute partnerschaftliche Zusammenarbeit.
6: Nicht begegnen soll man einem Fischadler, weil ein Fischadler, wenn man dem begegnet, dann wird er gestört und könnte die Brut verlassen. Stimmt das so?
7: Ja, das kommt drauf an, wie die Störung sich darstellt. Also es gibt tatsächlich Probleme, wenn die Fischadler kleine Jungen, frisch geschlüpfte Junge im Nest haben und man stört dann die Eltern, dann bedeutet das, dass die Jungen ungeschützt sind und dann könnten die von einem Beutegreifer geschnappt werden und sind dann dahin. Also solche Fälle, die gibt es tatsächlich leider immer wieder und deswegen ist es uns so ein großes Anliegen, dass Waldbesucher die Neststandorte von den Adlern möglichst eben nicht betreten.
6: Wenn ich aber trotzdem ein bisschen neugierig bin, heute gibt es ja überall Kameras, die alles aufzeichnen. Könnte ich da mit einer Kamera reinschauen?
7: Ja, also es gibt tatsächlich Land auf, Land ab solche Webcams an Fischadlernestern. Also auch in Deutschland gibt es verschiedene. In Bayern, in Niedersachsen, in Sachsen-Anhalt. Das sind ideale Bedingungen. Man kann völlig störungsfrei für die Vögel zuschauen. Gibt auch in anderen europäischen Ländern, Frankreich, England, Polen, solche Webcams. Wir haben aber bei uns jetzt in unserem Fall keine Webcam installiert, weil dort die Technik zu teuer wäre. Also da muss man ja mit Stromanschluss arbeiten möglichst oder mit irgendeiner Stromquelle und das ist in unserem Fall dort einfach nicht möglich.
6: Das heißt, die Fischadler jetzt momentan mehr oder weniger in Ruhe lassen, sie sollen erstmal ihre Jungen aufziehen, und wenn man an einem Gewässer ist und einen Vogel sieht, der dort jagt, dann kann man sich an diesem Vogel entsprechend erfreuen.
7: Ja, also so würde ich es auf jeden Fall empfehlen. Und das ist ja auch wirklich für viele Menschen inzwischen ein glücksbringender Moment, wenn sie so eine Verhaltensweise, so eine besondere von einer Kreatur in der freien Natur erleben können.
6: Auf jeden Fall, mehr Informationen gibt es auf den Webseiten des NABUs. Da einfach zum Thema Fischadler nachschlagen. Ich bedanke mich hier bei Daniel Schmidt-Rodemund, Adlerexperte, Vogelexperte beim NABU, für dieses Gespräch. Merci.
7: Vielen Dank.
6: Es hört sich mal wieder wie eine Satire an, der Spatenstich im Metzgergrün am 16. April. Der Stadtteil Stühlinger hat einige Stellen, die wehtun. Das Metzgergrün gehört dazu.
8: Zwischen Baukran und den fertigen neuen Häusern, erklärte Oberbürgermeister Martin Horn.
9: Wir verdoppeln die Wohneinheiten und wir verdreifachen den Wohnraum an diesem Projekt.
8: Wir haben immer wieder darauf hingewiesen, eine Verdopplung der Wohnung liegt nur durch die Neubauten. An der Bézierstraße vor, gegen diese hatte kaum jemand etwas. Der erste Bauabschnitt ist mit kleinen Abzügen beim Wohnungsmix ein sinnvolles Bauprojekt der Stadtbau. Auf der Fläche der alten Arbeitersiedlung im Metzgergrün verdoppeln sich die Wohnungen allerdings nicht. Hier sollen insgesamt etwa 375 Wohnungen entstehen. Bisher sind es 250. Da lediglich Sozialwohnungen halbwegs in die Kategorie bezahlbar einzuordnen sind, fallen im alten Metzgergrün bezahlbare Wohnungen unter dem Strich eher weg. Im alten Metzgergrün, so die Stadtbau gegenüber Radio Dreieckland, liegen die durchschnittlichen Netto-Kaltmieten bei 6,39 Euro pro Quadratmeter. Die aktuelle Neuvermietungsmiete der Bestandswohnung im Metzgergrün liegt bei rund 7,30 Euro pro Quadratmeter.
9: Und ja, es gab auf dem Weg hin auch viele kritische Stimmen. Aber es gab immer wieder auch konstruktiv kritische Stimmen. Und genau das ist wichtig bei so einem Projekt, wo es am Anfang Großaufregung gab, aber ich glaube, dass auch durch sehr viel kommunikatives Engagement, ich erinnere mich selbst an Gespräche hier vor Ort, wo wir gemeinsam in den Dialog gegangen sind, wo es über den Beirat wirklich viele Veränderungen gab und. Danke, die das kritisch, aber stets konstruktiv begleiten.
8: Lieber Martin Horn, trotz aller kommunikativer Bemühungen, ich kritisiere weiterhin den Abriss des alten Metzgergrüns und die Sprache, die hier beispielsweise die Stadtbaugeschäftsführerin Magdalena Schableska an den Tag legt, geht mir auf die Nerven.
10: In diesem Bereich gab es eine Entwicklungsfläche und gibt es eine, die zum einen ein Bestandsquartier inkludiert mit in etwa 250 Wohnungen. Die ersten Wohnungen wurden jetzt sukzessive rückgebaut vom zweiten Bauabschnitt. Da gehe ich nachher noch mal kurz darauf ein.
8: Die Wohnungen wurden also rückgebaut, so wie die Freiburger Stadtbau ihre Mieten nicht etwa erhöht, sondern anpasst. Aber hey, man hat sich doch so bemüht.
9: Getreu diesem Dreiklang, reuse, reduce, recycle, gibt es so Kleinigkeiten, die auch erstmals hiermit ausgebracht werden. Die alten Fensterläden werden dann für die Sonnenfassade, Verschattung dann im zweiten Bauabschnitt verwendet. Es wurden Bäume versetzt und verpflanzt. Also auch hier hat man sozusagen mit Kleinigkeiten wirklich Wert sozusagen auf auch die Wünsche der Anwohnerinnen und Anwohner gelegt.
8: Martin Horn, das sind tatsächlich Kleinigkeiten, wenn man bedenkt, welche gewachsenen Strukturen, welche wunderschönen Gärten im Metzgergrün zerstört wurden. Bei den Schwierigkeiten der Erstellung von bezahlbarem Wohnraum durch die Kommunen bzw. kommunalen Wohnungsbauunternehmen sprach der OB aber durchaus richtige Punkte an.
9: Ich erinnere mich noch an ein Gespräch mit Christian Lindner im Rathaus als Finanzminister, weil wir es versucht haben, auf der Bundesebene hinzubekommen, dass wenn wir diese 100 Millionen Grundstücke verschieben, die aktuell kaum was wert sind, linke Tasche Stadt Freiburg, rechte Tasche zur FSB, multipliziert sich dieser Preis auf einmal durch die Verschiebung und wird eben auch multipliziert besteuert. Das ist eigentlich, wäre das ganz einfach, wenn man für bezahlbares Wohnen in dieser Bundesrepublik Deutschland schaffen will, muss man einfach diese zum Beispiel diese Versteuerung einfach rausnehmen und sagen, hey, da kann man Wohnungsbautöchter von in städtischem Eigentum, Genossenschaften wirklich entlasten, wenn man denselben Quadratmeter nur nach links schiebt und auf einmal muss man das hart versteuern, das nimmt uns Geld für bezahlbares Wohnen weg. Hat Herr Lindner dann leider nicht mehr umgesetzt.
8: Und zurück von Berlin ins Metzgergrün. Im neuen Quartier entstehen auch sinnvolle Strukturen.
10: Hier ist was ganz Besonderes. Auch aufgrund der Initiative der Bewohnerschaft wollte man tatsächlich oder hat auch die berechtigte Frage gestellt nach Unterstützungsleistungen. Also wie schafft man es, lange in seinem Wohnraum wohnen zu bleiben? Und hier haben wir gemeinsam mit der Dreisam an dieser Stelle am sozusagen Stirnseite von dem Marktplatz eine Möglichkeit gemeinsam mit der Dreisam eröffnet für Unterstützungsleistungen, die vor Ort etabliert werden. Das sind 1000 Quadratmeter in etwa im Erdgeschoss in diesem Bereich. Und wie es aussehen wird, das sehen Sie hier. Das soll das werden. Darüber entstehen Wohnungen, die auch natürlich diese Dienstleistungen in Anspruch nehmen können, aber auch das ganze Quartier und darüber hinaus der Stadtteil an sich. Das heißt, wir haben ambulante Pflege, wir haben Tagespflege und weitere Unterstützungsleistungen an dieser Stelle. Hinzu kommt ein Quartiersraum.
8: Neben sinnvollen Strukturen werden aber auch wieder einmal von der städtischen Wohnungsbaugesellschaft Wohnungen gebaut, die in Freiburg nicht fehlen. Teure Eigentumswohnungen. Die bewarb FSB-Geschäftsführer Matthias Müller.
11: Was wir natürlich auch brauchen, wir brauchen Einnahmen. Und die kommen natürlich einerseits aus der Mieterschaft, aber andererseits machen wir auch Eigentumswohnungen, bauen wir auch Eigentumswohnungen. Das tun wir, um Vielfalt im Quartier zu erzeugen, dass wir hier eine bestmögliche Mischung im Quartier erzielen und nicht wieder die Fehler der 70er Jahre wiederholen, wo man einseitige Quartiere geschaffen hat. Nein, wir wollen gemischte Quartiere und wir wollen mit den Eigentumswohnungen natürlich auch Erträge erwirtschaften, die wir dann in den schwierig zu finanzierenden geförderten Wohnungsbau reinvestieren können.
8: Mal wieder das Gerede von der sozialen Durchmischung. Ein Haushalt mit zwei Personen kann in Baden-Württemberg mit einem Haushaltseinkommen von bis zu 60.350 Euro pro Jahr einen Wohnberechtigungsschein für geförderte Mietwohnungen erhalten. Die Mehrheit der FreiburgerInnen hätte also wohl Anrecht auf eine Sozialwohnung. Die teilweise noch nicht verkauften 120 Quadratmeter Eigentumswohnungen für über 900.000 Euro dürften sich hingegen wirklich nur sehr wenige leisten können. Weil Matthias Müller hier andeutet, für den Bau von Sozialwohnungen den Verkauf von Eigentumswohnungen zu brauchen, hören wir an dieser Stelle eine Passage von Frank von Recht auf Stadt Freiburg aus der RDL-Debatte zur Wohnung vor der

0: Aber es ist die falsche Idee, Geld zu generieren. Es kann auch nicht sein, dass es die Mieterinnen sind. Das war ja die Politik sehr lange, dass über die Mieterhöhung der Leute der nächste soziale Wohnungsbau finanziert wird. Auch diese Logik müssen wir sprengen. Das ist eine gesamtgesellschaftliche Aufgabe.
1: Matthias Müller aber lud explizit Kapitalanleger ein, Stadtbauwohnungen zu kaufen.
2: Sie sehen hier immobilieninfreiburg.de, das ist das Portal der Stadtbau für Eigentumswohnungen. Sie sind herzlich eingeladen, egal aus welchem Motiv, als Selbstnutzer, als Kapitalanleger bei uns zu schauen. Wir haben viele Projekte im Angebot und da ist für jeden was dabei.
1: Für jeden ist etwas dabei bei den Eigentumswohnungen der FSB. Was darf Satire? Nicht Satire, sondern Täuschung ist die Betonung der Nachhaltigkeit des neuen Metzgergrüns. So lobte man sich auch beim Spatenstich dafür, dass die Freiburger Stadtbau für die Quartiersentwicklung von der Deutschen Gesellschaft für nachhaltiges Bauen das Erschließungszertifikat in Platin erhalten hat.
3: Dann haben wir, wie immer, unsere Begrünungen, nicht nur der Dächer, sondern auch der Fassade. Wir haben die Photovoltaikanlagen mit unserem Mieterstrommodell und. Und Sie haben es schon gehört, das Ganze war im Quartierszertifikat das Prädikat Platin wert. Ich möchte nochmal betonen, das betone ich immer wieder, wir haben das nicht so angestrebt, weil das könnte ja jeder. Wir haben gesagt, wir haben gemeinsam hier Qualitäten erarbeitet und wollten abprüfen, was das bedeutet. Was bedeutet das, wenn man das misst? Und so haben wir uns sehr gefreut, dass wir tatsächlich zu einem Quartierszertifikat in Platin an dieser Stelle gekommen sind.
1: Wir haben darüber berichtet, die Energie, die der Abriss gekostet hat, spielte beim Zertifikat keine Rolle. Nachhaltigkeitszertifikate zu vergeben, ohne die graue Energie zu berücksichtigen und das in der Klimakrise. Nun denn. Aber immerhin, beim Spatenstich betonte man auch, dass der Abriss kein einfaches Thema war.
2: Zum Abschluss möchte ich vielleicht auch noch darauf eingehen, auf das, was meine Kollegin, aber auch der Oberbürgermeister gesagt hat. Dieses Projekt hatte von Anfang an seine Herausforderungen. Und diese Herausforderungen, die haben was damit zu tun, dass wenn man viele Jahrzehnte in einer Wohnung lebt, mit einem schönen Garten, dass das was mit Identität zu tun hat. Und wenn man dann weichen muss, dann verliert man einen Teil seiner Identität. Sie werden es nicht glauben, aber ich kann das aus eigener Erfahrung bestätigen. Und neuer Wohnraum, der hier entsteht, der wird auch wieder Identität bilden, aber das dauert eben. Der ist noch nicht so schnell, diese neue Identität ist noch nicht so schnell da. Und deswegen sind solche Veränderungen tatsächlich schmerzhaft für einzelne Menschen. Und das darf man ruhig auch sagen. Und damit muss man umgehen. Damit muss man als Gesellschaft umgehen und muss in einem guten Miteinander mit der Mieterschaft umgehen. Ich glaube, das haben wir in vielerlei Hinsicht getan.
1: Ein gutes Miteinander mit den MieterInnen. Da hätte die IG Metzger Grün, die sich jahrelang gegen den Abriss der Siedlung eingesetzt hat, wohl widersprochen. Und das Ganze vor dem Hintergrund, das wäre der politische Wille da gewesen, die alte Arbeitersiedlung wohl durchaus erhaltbar gewesen wäre. Dazu der bekannte Altbausanierer Willi Sutter in einer Veranstaltung Ende November 2025.
4: Ja, wäre es erhaltbar gewesen. Ich habe es angeguckt zu einem frühen Zeitraum, aber da war ein anderer Deckdau tätig. Ich habe gesagt, das ist in den Erdgeschossen barrierefrei machbar. Also du weißt ja vielleicht, das war ja öffentlich, dass wir uns gerade mit unserer Genossenschaft um Güntherstal die Waldarbeitersiedlung bewerben. Da haben wir auch ein Konzept vorgelegt, wo Barrierefreiheit in den Erdgeschossen entsteht, keine Problematik, funktioniert. Das wäre im Metzgergrün genauso machbar gewesen, die Häuser sind aufstockbar. War auch nicht statisch die Problematik, aber das, ja, wie man so schön sagt, man muss mit seinem Nervenhaushalt so umgehen, dass man nicht ganz verzweifelt, sage ich jetzt mal, man muss sich aus Dingen raushalten, die einfach gegessen sind. Weil sonst kriegst du die Krise irgendwann.
1: Und so bleibt bei all dem Positiven, was das neue Metzgergrün für die neuen MieterInnen bieten wird, der Beigeschmack, dass das ganze Brimborium beim Spatenstich zum zweiten Bauabschnitt vielleicht gar nicht hätte stattfinden.

0: finden sollen, dass es durchaus eine Alternative gegeben hätte, ein neues Metzgergrün an der Bézierstraße als Ergänzung zum alten Metzgergrün mit den schönen Gärten, eventuell mit aufgestockten und sanierten Häusern und MieterInnen, die glücklich gewesen wären, wenn sie nicht hätten ausziehen müssen.
1: Alle Beiträge dieser Sendung finden sich im Original auf den Webseiten von Radio Dreieckland. Das war wieder Fokus Südwest, zusammengestellt am 23. 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
7: Das war die Inforedaktion im Freien Radio für Stuttgart. 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

Ja, hallo und willkommen zur Suchtstation für Musikjunkies hier im Freien Radio für Stuttgart. Frequenz wie immer 99,2 MHz über Antenne, 102,1 MHz im Kabel und im Internet weltweit unter www.freies-radio.de. Die nächsten 2 Stunden bunt gemischt, die erste Stunde bisschen so Punk und Post-Punk. Viel aus den 80ern, frühen 80ern, End-70ern. Zweite Stunde dann wird ein bisschen anders musikalisch. Und angefangen haben wir mit was Neuem tatsächlich, wobei die Band auch eine Früh-Punk-Band ist. Social Distortion mit dem Stück No Way Out vom brandneuen Album Born to Kill, das im Mai diesen Jahres rauskam. Eine kalifornische Band um Mike Ness, der damals bei der Gründung erst 17 Jahre alt war und auch eine Vorliebe hat für Country zum Beispiel, die er in 2 Soloalben ausgelebt hat. Und jetzt, wie gesagt, seit 15 Jahren mal wieder, ich glaube zuletzt 2011, Hard Times and Nursery Rhymes, mal wieder was Neues von den Herrschaften. Dann habe ich den Dreierblock, Urban Dogs habe ich als nächstes mit Warner World. Von deren zweitem Album No Pedigree aus dem Jahre 1985. Das war ein Nebenprojekt der Freunde Charlie Harper von den UK Subs und Knox von den Vibrators. Ich habe gesagt, war, wobei ich nicht genau weiß. Ich glaube, die Zusammenarbeit gibt es bis heute. Die hatten da 82 gegründet, eine Ruhephase mit ihren eigenen Bands nach langer Touraktivität, haben dann 83 ihr Debütalbum rausgebracht, die Urban Dogs. Und das ist hier vom zweiten Album, wie gesagt, das Stück Warner World. Und dann noch die Originale, sage ich mal, die Originalbands der zwei Herrschaften, die Vibrators, habe ich mit Turn Up the Heat, was Neueres vom Album On the Guest List 2013. Und danach noch die UK Subs mit dem Stück Endangered Species vom gleichnamigen Album aus dem Jahre 1982. Fun Fact am Rande: Die UK Subs haben alle ihre Alben mit Lücken, glaube ich, in alphabetischer Reihenfolge benannt. Das begann 1979 mit Another Kind of Blues, dann Brand New Age 1980, Crash Course, erste Live-Album. Diminished Responsibility und dann das fünfte Endangered Species mit dem E am Anfang. Ging bis 2016, bis Cieso mit Z und soweit ich weiß, heute noch aktiv die UK Subs in Clubs und auf Festivals. Urban Dogs, Vibrators, UK Subs.

Weiter geht's mit zwei Bands, bei denen die Sänger für Punkbands ungewöhnliche Stimmlagen hatten. Beginnend mit den Buzzcocks und dem Stück Something's Gone Wrong Again. Das war eine B-Seite von der Single Harmony in My Head aus dem Jahre 1979. Da gab es auch eine Compilation, dann Singles Going Steady im gleichen Jahr für den US-Markt. Eine Punkband aus Manchester, Punkband der ersten Stunde. Gründungsmitglied und Sänger Howard Devoto verlässt die Band dann noch vor dem ersten Album und gründet Magazine. Und dann übernimmt Pete Shelley den Gesang. Und dessen hohe Stimme war tatsächlich ein Kontrast zum damals gängigen rauen Punkstil. Ebenso sehr hoch gesungen bei den Undertones. Da habe ich vom zweiten Album Hypnotized das Stück Nine Times Out of Ten. 1980 veröffentlicht, Punkband aus Nordirland, gegründet um die Brüder John und Damien O'Neill. Und die markante Tenorstimme kam von Fergal Sharkey. Erste EP Teenage Kicks wurde von John Peel entdeckt und gab vier Alben in der ersten Phase, glaube ich, bis 83. Dann in der zweiten Phase ab 2003 nochmal zwei Alben. Und dann habe ich noch was Drittes dabei, um den Dreierblock komplett zu machen. Ultravox mit dem Stück Rock Rock. Wundere mich tatsächlich, dass ich das noch nie gespielt habe vom zweiten Album Hahaha aus dem Jahre 77. Die Ultravox eigentlich als Glamrock-Band Tiger Lily gegründet mit Sänger Dennis Lay, der sich ab 1976 dann John Fox nannte. 1976 dann auch stilistische Änderungen zu Punk New Wave. Auch mit der Umbenennung dann in Ultravox, damals noch mit dem Ausrufezeichen. Die ersten beiden Alben waren ja mit Ausrufezeichen nach dem Ultravox. War wohl anscheinend eine Reminiszenz an die Düsseldorfer Krautrockband Neu, die sich ja auch mit Ausrufezeichen schreibt oder schrieb. Und John Fox verlässt die Band dann 79 und dann gibt es auch einen stilistischen Wechsel danach hin zur Synthie-Pop-Band mit den bekannteren Hits dann. Ultravox und davor die Buzzcocks und die Undertones.

0: Rock Rock.
1: Ja, weiter geht's. Wir bleiben noch in den späten 70ern, frühen 80ern mit Killing Joke und dem Stück Complications vom Album Killing Joke aus dem Jahre 1980. Eine britische Post-Punk-Band, als Post-Punk-Band gegründet, 79 damals, von Sänger und Keyboarder Jess Coleman und Schlagzeuger Paul Ferguson. Haben später ihren Stil verändert. Rock mit Metal und Industrial-Einflüssen, so schwere Riffs mit unterkühlten Elektroelementen, haben sich zwischenzeitlich getrennt. Waren in ihrer ersten Phase 79 bis 96 aktiv, dann seit 2002 reaktiviert von Coleman, damals mit Dave Grohl am Schlagzeug, der war aber nur ein Jahr dabei. Und zuletzt veröffentlicht, glaube ich, 2022 eine EP, Lord of the Chaos. Danach hätte ich die Tubeway Army im Angebot, That's Too Bad. Da gibt es ein Album, The Plan heißt es, das ist 84 rausgekommen und enthielt bisher unveröffentlichte Aufnahmen aus den Jahren um 78, glaube ich. Eine Band um Gary Numan, der eigentlich Gary Anthony James Webb heißt, britischer Musiker, Pionier des Elektropop und des Synthie-Pop und hat die Band damals mit seinem Onkel Jess Lydiard und Paul Gardiner gegründet. Tubeway Army, That's Too Bad. Und danach noch die Suburban Lawns mit dem Stück Janitor. Gibt's nur ein einziges Album, self-titled aus dem Jahre 1981 und das Stück Janitor kam auch 1980 als Single raus. New Wave Post Punkband aus Long Beach, Kalifornien, gab es auch nur 5 Jahre, wie gesagt, nur ein Album um die Sängerin Sue Tissue. Die drei jetzt, Killing Joke, Tubeway Army und Suburban Lawns.

Weiter geht's mit den Au-pairs und dem Stück Repetition von deren Debütalbum Playing with a Different Sex aus dem Jahre 1981. Eine Post-Punk-Band aus Birmingham, die es von 78 bis 83 gab, um Frontfrau Leslie Woods. Das Debütalbum ist ein Post-Punk-Klassiker, wie man so sagt, wurden musikalisch gerne verglichen mit Gang of Four damals. Und Leslie Woods gründet dann später noch die Frauenband The Darlings und arbeitet scheinbar heute als Anwältin. Dann habe ich Susie Sue dabei, Susie and the Banshees mit dem Stück Into the Light vom vierten Album Juju aus dem Jahre 81, ebenfalls 81 wie eben die Au-pairs. Gelten auch als wichtige Band der Post-Punk-Szene und habe ich, glaube ich, schon mal erzählt, bei ihrem berüchtigten Debütauftritt auf dem 100 Club Punk Festival 1976 in London saß noch ein gewisser Simon Ritchie am Schlagzeug, der später Sid Vicious hieß und Glenn Matlock bei den Sex Pistols am Bass ersetzte. Und als drittes noch Pylon mit dem Stück Cool vom Debütalbum Gyrate aus dem Jahr 1980. Eine Band aus Athens, Georgia, mit einem Soundmischung aus New Wave, Post-Punk, Alternative und Funk. Und die gehörten damals zu der umtriebigen Szene in Athens, Georgia, Ende der 70er, Anfang der 80er, wo dann auch die B-52s zum Beispiel herkamen oder auch R.E.M. Dreimal New Wave Postpunk, Au-pairs, Susie and the Banshees und Pylon.

Ja, von den eben besagten B-52s hätte ich jetzt noch das Stück Private Idaho zu bieten vom zweiten Album White Planet und dann noch was von X-Ray Spex. Crystal Clear heißt das Stück vom zweiten Album Conscious Consumer aus dem Jahre 95. Die haben sich da für ein Album wiedergefunden, musikalisch allerdings deutlich poppiger. Die zwei jetzt noch, B-52s und X-Ray Spex.

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Willkommen zur zweiten Stunde Suchtstation für Musikjunkies hier am Freitagabend im Freien Radio für Stuttgart. Jetzt geht es musikalisch in die frühen 70er, 1971. Ich habe ein Stück von dem Debütalbum von Lucifer's Friend, nämlich das Stück Ride the Sky. Wir sind dann im Krautrock ein bisschen. Die Vorband hieß damals noch Asterix. Da gab es ein Album Asterix aus dem Jahre 1969. Ab 1970 dann mit neuem Sänger John Lawton als Lucifer's Friend. John Lawton kennt man dann später bei Uriah Heep zum Beispiel, war aber zuvor auch noch bei den Les Humphrey Singers am Start. Ride the Sky heißt das Stück vom Debütalbum Lucifer's Friend. Und danach aus dem gleichen Jahr We Could Be Friends von Udo Lindenberg, dem wir gratulieren zu seinem 80. Geburtstag im Mai, 17. Mai, glaube ich, begangen. Vom Debütalbum Lindenberg, von dem habe ich neulich schon mal was gespielt. Es gab ja viele Dokus jetzt die letzten Wochen über den Udo und die Karriere ist ja bekannt, als Schlagzeuger gestartet. Bei den City Preachers zum Beispiel, bei Passport, Klaus Doldinger, begann dann 1970 mit seiner eigenen Karriere. Das erste Album war in rein englischer Sprache, war ein Flop und dann ging es mit Daumen im Wind dann bekanntlich mit der deutschsprachigen Musik und der musikalischen Reise weiter. Die beiden jetzt mal, Lucifer's Friend, Ride the Sky und Udo Lindenberg, We Could Be Friends.

Ja, den nächsten Interpreten habe ich neulich erst live gesehen im Witzemann zum Tanz in den Mai. Die Rede ist von Rainer Hartmann aus Kempten oder bekannter als Rainer von Vielen mit seiner Band Rainer von Vielen. Das ist ja immer ein zweigeteiltes Konzert. Den ersten Teil des Konzertes bestreitet er mit seiner Band Rainer von Vielen. Den zweiten Teil des Konzertes mit seinem Projekt Orange oder Orange. Von Rainer von Vielen spiele ich das Stück Es bleibt dabei vom Album Erden aus dem Jahre 2014. Und für das Projekt mit Orange spiele ich das Stück Balakim aus dem Album Hu aus dem Jahre 2009. Es sind ja nur zwei seiner vielen Projekte. Es gab das Projekt Funkenflug Mitte der 90er. Dann gab es ihn auch solo und war 2006 bis 2009 Mitglied der Band von Anne Clark. Ihn gibt es seit 2010 als Elektro-Live-Act alias Chuck Boom. Als Orion gab es 2021 ein Ambient-Solo-Album, also ein sehr umtriebiger Zeitgenosse und live im Witzemann zum Tanz in den Mai immer wieder eine tolle Sache, voller Energie und Freude. Und dann mache ich als drittes noch After Cooking dran mit dem Stück Spirits of Joy. Ein Stück aus 2025 von Jonas Holland aus Aachen, Live-Musiker, Produzent und Komponist. Den habe ich entdeckt über einen Zeitungsartikel. Der ist bekannt als Techno-Mülltrommler. Er ersetzt sein Schlagzeug durch Töpfe, Pfannen, Schrott, Abflussrohre und Eimer, alles Mögliche. Sowas Ähnliches kennt man von Blue Man Groups, gibt auch gemeinsame Videos, glaube ich. Das jetzt als drittes, passt gut zu Orange, denke ich, oder vor Rainer von Vielen. Mit dem Stück, es bleibt dabei.

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Ja, wir ändern die musikalische Richtung wieder ein bisschen hin zu Neo-Psychedelic Blues mit der Band All Them Witches und dem Stück Am I Going Up vom Album Sleeping Through the War aus dem Jahre 2017. Eine Band aus Nashville, Tennessee, die es seit 2012 gibt, benannt nach dem fiktiven Buch All of Them Witches, zu Deutsch Allesamt Hexen, das wohl eine zentrale Rolle in dem Horrorfilm Rosemary's Baby von 1968 spielt. Musik zeigt Einflüsse aus den 60er, 70er Jahren, zum Beispiel von Blue Cheer, Black Sabbath, Led Zeppelin oder auch Mountain. Und danach gehen wir nach Griechenland zu der Band Nightstalker mit dem Stück Children of the Sun. Das Album heißt Dead Rock Commandos aus dem Jahre 2012. Die Band gibt es seit 89, haben seitdem 9 Alben gemacht, werden kategorisiert in Stoner Metal, mögen aber selbst die Kategorie nicht so, weil am Anfang haben sie wohl Grunge gespielt, jetzt hieß es, sie spielen Stoner Rock. Und was sie dann in ein paar Jahren machen, falls sie dann noch auf diesem Planeten weilen, wissen sie selber noch nicht. Deshalb keine Kategorisierung gewünscht. Einfach nur Rock, All Them Witches, Am I Going Up und Nightstalker mit Children of the Sun.

Das war die Band Nightstalker mit dem Stück Children of the Sun und dem Sänger Argy Galeazatos, von dem manche sagen, er klänge wie Ozzy Osbourne. Und zum Vergleich habe ich jetzt Ozzy Osbourne als nächstes auch am Start mit einem Coversong, nämlich Working Class Hero vom Album Undercover aus dem Jahre 2005. Das Album enthält lauter Coversongs der 60er und 70er Jahre. Auf dem Album würdigt Ozzy Künstler, die ihn in jungen Jahren inspiriert haben. John Lennon, von dem er das Original ist, ist sogar mit drei Kompositionen am häufigsten vertreten. Und Ozzy Osbourne nannte die Beatles auch mal als den Grund, warum er mit seiner Musikkarriere begann. Dann, was haben wir noch? Nochmal ein Cover. UFO mit dem Stück Come On Everybody, Original von Eddie Cochrane und Jerry Capehart aus dem Jahre 58. UFO oder UFO, ja, eine britische Hardrock-Band, 69 in London gegründet, mit anfangs noch Space-Rock-Anleihen. Da ist auch dieses, oder aus dieser Phase stammt auch dieser Titel. Später dann klassisches Hardrock-Line-Up mit Michael Schenker an der Gitarre. Und von diesem Line-Up sind leider schon viele verstorben. Paul Raymond, Paul Chapman, Pete Way und auch Phil Mogg ist gesundheitlich nimmer ganz auf der Höhe, hatte 22 einen Herzinfarkt. Daher konnte auch die Tour 22 nicht stattfinden. Und Phil Mogg erklärte dann 24, dass das Projekt nun zu einem Abschluss gekommen sei. UFO und davor Ozzy Osbourne mit Working Class Hero.

Jetzt hätte ich noch einen Zweierblock anzubieten, Slomoza mit dem Stück Monoman vom zweiten Album Tundra Rock aus dem Jahre 2024. Genauso soll der Sound auch klingen. Tundra Rock, Mix aus Stoner Rock, Grunge und Punk, soll die majestätische norwegische Landschaft widerspiegeln mit donnernden Riffs und massiven Melodien. Quartett aus Bergen in Norwegen. Und dann noch was fast schon orientalisches, Uso Bazooka mit dem Stück 1001 Nights vom fast gleichnamigen Album Songs from 1001 Nights aus dem Jahre 2018, eine Psychedelic Indie Rockband aus Israel, die es seit 2013 gibt, um Mastermind und Bandleader Uri Brauner Kinrot, der neben dem Hauptgesang als Multi-Instrumentalist diverse E-Gitarren in den Sound einbringt, sowie gelegentlich auch Percussion, Bass und die Keyboards. Slomoza und dann Uso Bazooka.

Ja, das war's auch fast schon wieder mit der Suchtstation für Musikjunkies für heute. Einen Titel hätte ich noch, die Slits mit dem Stück Be It. Ich hoffe, euch hat die Zusammenstellung gefallen. Am Mikrofon war Michael Reichert, verantwortlich für die letzten 2 Stunden. Jetzt wünsche ich euch noch viel Spaß weiter im Programm im Freien Radio für Stuttgart. Bleibt gesund, kommt gut durch die Nacht und ciao.

0: erinnere mich dran, dass ich den Fischer treten muss.
1: Okay, tritt ihn.
0: Nein, nicht tritt ihn, Fischer. Wir hatten heute Kabinettssitzung und er hat vorgeschlagen, das mal als Videokonferenz zu machen. Ich sag ja, weil das ganz interessant klang. Und was macht er? Holt das neueste Céline Dion-Video raus und spielt es vor. Herrgott! Kochst du gerade? Was gibt's denn?
1: Ja, extra gesunde Lauchcremesuppe, extra gesundes Kartoffelpüree und extra gesunde Frikadellen. Und zum Nachtisch extra gesunde Mousse au Chocolat.
0: Wie kann denn Schokoladenpudding extra gesund sein?
1: Ja, mit Vitaminen. Wirst schon sehen. So, einmal die Suppe. Moment, und jetzt wird sie noch extra gesund.
0: Helmut, die schöne Suppe.
1: Enthält jetzt Vitamin B bis H und Asclepiocarotal-Abbatat.
0: Und warum ist sie blau?
1: Ja, das liegt am Asclepiocarotal.
0: Herrgott, warum kann's bei uns nicht einfach einmal was Normales geben? Was haben wir denn noch? Kartoffelpüree? Natürlich auch knallblau. Doll. Naja, die Frikadellen sehen normal aus. Also ich nehme jetzt einfach eine Frikadelle. Oh mein Gott, Helmut, die Frikadelle hat Augen.
1: Echt? Zwinkerte?
0: Nein, sie starrt mich an.
1: Dann sind es keine Augen, sondern die Vitamininjektoren.
0: Was?
1: Die sind aus Plastik. Damit spritzt man die Vitaminkomplexe in die Buletten. Die kannst du ruhig mitessen. Die enthalten sogar...
0: Weißt du was? Ich habe schon gar keinen Appetit mehr. Ich trinke einfach ein Glas Wasser und gut.
1: Ja, mache ich dir. Mit einem Schuss Asclepiocarotal-Abbatat.
0: Ohne...
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